0: Ja, wir sind der 15. Juni und Examen fangen an. Philosophie. Unsere Philosophie ist ganz einfach. Ich gute Zeit verbringen morgen. Courage, trotzdem verdiene ich wieder ein bisschen Stress hin und die Woche. Und natürlich denken wir an alle, wie Examen haben, nicht nur den BAC, aber auch das CAP, der BEP und die ganzen anderen Examen. Das wird schon klappen mit den CLSOS. Unsere Philosophie, wie gesagt, ist echt lokale Nachrichten bringen, gute Stimmung und gefitzte Gäste. Das alles haben wir für euch wieder gerichtet an dem 15. Juni. Wir hoffen, aus einer schönen Woche geht hin und da fangen wir es gut an mit dem schönen Wetter. Zun haben wir bestellt, wo wir an zu 12 Grad, was geradelt bis 26 Grad, dann nehmen wir da die Woche, warm sind, man lüge das miteinander in ein paar Minuten miteinander auf ihrem Rindl-Radiosender. Derzeit lohnt ihr uns das Wetter auf unserem Facebook mit dem schönen Himmel in Moria, schöner blöder Himmel schon. 6:30, genau, die Tschernorische schon einmal.
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3: Mit Freddy Kunzelmann, guten Morgen. Schweiz stimmt gegen Obergrenze bei Migration. Verdi ruft heute und morgen zu Warnstreiks an der Freiburger Uniklinik auf. Das Wetter meist sonnig bei 19 bis 26 Grad. Die Schweizer haben eine strikte Begrenzung der Einwohnerzahl abgelehnt. Rund 55% der Stimmbürger sprachen sich gestern gegen den Vorschlag der rechtskonservativen Schweizerischen Volkspartei SVP aus, die Bevölkerung bei 10 Millionen Menschen zu deckeln. Katrin Hondl.
4: SVP-Präsident Marcel Dettling sprach nach der Abstimmungsniederlage von einem, Zitat, schweren Schlag für die Schweiz. Die Partei wolle nun weiter gegen die Nähe des Landes zur EU kämpfen. Die Sozialdemokratische Partei sprach dagegen von einem historischen Sieg für eine soziale und offene Schweiz. Co-Präsident Cedric Wermuth sagte im Sender SRF, viele Leute in der Schweiz hätten die Nase voll davon, dass dauernd gesagt werde, Migrantinnen und Migranten seien schuld an allen Problemen.
3: An der Uniklinik Freiburg wird diese Woche erneut gestreikt. Die Gewerkschaft Verdi ruft die Beschäftigten für heute und morgen zum Warnstreik auf. Auch an den Universitätskliniken in Heidelberg, Ulm und Tübingen sind Arbeitsniederlegungen geplant. David Sastro.
5: Nach Angaben von Verdi sollen während des Streiks an der Uniklinik Freiburg mehr als 20 OP-Säle und knapp 60 Betten zeitweise geschlossen werden. Dringend notwendige Behandlungen werden aber weiterhin durchgeführt, auch Notfälle werden versorgt. Verdi fordert unter anderem eine deutliche Lohnerhöhung mit einem Mindestplus von 320 Euro monatlich. Heute um 9 Uhr ist eine Kundgebung auf dem Hauptcampus geplant, morgen eine weitere vor der HNO-Klinik mit Demonstrationszug über das Klinikgelände.
3: Die Freiburger Grünen haben einen neuen Vorstand gewählt. Neue Kreisvorsitzende sind Pauline Valentin und Philipp Walter. Die Partei will in den kommenden Jahren vor allem die innerparteilichen Strukturen stärken und mehr Präsenz in den Stadtteilen zeigen. Mit rund 1.800 Mitgliedern bleibt Freiburg nach Stuttgart der zweitgrößte Grünen-Kreisverband in Baden-Württemberg. Ein Motorradfahrer ist auf der Bundesstraße 3 bei Friesenheim in der Ortenau tödlich verunglückt. Laut Polizei kam der 46-Jährige gestern Abend mit seinem Fahrzeug in einer Kurve von der Straße ab und stürzte in ein angrenzendes Maisfeld. Er starb noch an der Unfallstelle. Die Bundesstraße war für etwa 2 Stunden gesperrt.
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0: Das Wetter ist da mit Schönwetter jetzt. 26 Grad, dann nehme ich da. Heute oben wird es wieder ein bisschen frischer, immer in der Nacht. Morgen kommt es an ein paar Tröpfchen. Sie erwarten 1 mm. Morgen und mittags soll es trocken bleiben, manchmal auch bedeckt, aber es kommt aus dem Rüst kommt. Das könnt ihr sehen. Bis 30 Grad morgen und jeden Tag geht es ein bisschen in die Tee. Die Woche, 1 Woche, Achtung, bis 38 Grad und aber generell eine trockene Woche. Vielleicht sogar Gewitter am Freitag, aber bis dort haben wir noch Zeit. Jetzt wie gesagt, heute schön, morgen ein paar Tröpfel am Morgen und am Mittwoch schön und trocken und bis 31 Grad.
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0: Bon, ich habe ein bisschen Stress für die Kinder in die Schule zu fahren, weil die Examen, alle machen das langsam und Courage. Mylène Farmer ist da, désenchantée.

0: Désenchanté, Mylène Farmer, ici Elsos.
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0: Mylène Farmer, wie wir drin vor mich, Neuigkeit der Rüstbringt, vor unsere Gläsch, bis hier und die ganze Fan, wie sie hat, mit ici Elsos, natürlich. Ja, mit ihrer schönen Rode Hör, aber nicht nur mehr, ihrer wunderbaren Stimme. Sie braucht nicht viel Album Rüstmacher für Erfolg zu haben und mit Achille Tour die Neuigkeit, wie wir bei uns entdeckten. Alles, wir lügen jetzt, was los ist auf unserem Programm. Ihr wollt vielleicht wissen, was los ist, für die Woche zu anfangen. Oder für die Woche gut anfangen, keine Überraschung bekommen, was zum Beispiel eine Baustelle anbelangt. Ja, denn am Ende mache ich Furcht und paff, direkt Baustelle oder Stau. Nein. Aber Achtung, in der Gegend von dann, da werden wir das erwähnen, mit dem Pianus sind einfach andere Baustellen, wie er noch nutzt. Erwähnen wird in 10 Minuten.
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0: Ja, sie kommt jeden Morgen, jeden Mittag und den ganzen Tag auf ihre App. Ici mit dem Wort unsere Sprachforscherin, Professorin vom Elsässischen, Daniel Krivna-Werner.
2: Heute betrachten wir von ihm das Wort Erdbeer. Erdbeer, in Straßburg hat man Erdbeer oder Erdbeer. Und nimmst dann dort deutsche Erdbeere und auf Französisch Fräse. Was also soll die Erdbeer und Erdbeer, wie im Französisch auch la Fräse Femininum. Das Wort Erdbeer besteht aus zwei Wörtern. Das Wort Bär, wo zum, im Deutsch vom Mittelalter hat man auch gesagt Bär, im Standort Deutsch die Bäre, Deutsch vom Mittelalter auch Bäre. Und das geht zum alten germanisch Wort Basia zurück. Und das Wort Erd, weil im Deutsch vom Mittelalter hat man gesagt Erdbeer, geschrieben E-R-T, B-E-R. Aber zu der Erde, hat man im Deutsch vom Mittelalter gesagt, Erde, im Standort Deutsch auch. Und das Wort Erde, das geht zum alten germanischen Wort Erso zurück. Und das hat auch im Englischen Earth, gell? Ich weiß nicht, ob meine Sprache gut ist, aber ich weiß, wie sie schreibt. Und wir haben also so viele Varianten im ganzen Elsass, man kennt weiß wie lange davon reden, wenn man das ganze Listwort machen. Wir nehmen gerade mal ein paar Beispiele. Zum Beispiel, man sagt Erdbeer, Erdbeer in Habenau zum Beispiel. Erdbeer, fast wie A. Das sagt man in, wie sagt man, Erdbeer, ein bisschen wie A. Das sagt zum Beispiel in der Sprachspruch. Oder man sagt man Abbeer. Abbeer, das sagt man in, Abbeer, das hat man in Betzdorf, oder Ebbeer, das hat man im Pfaffenhofen, oder Erd, oder Achtbeer, Achtbeer, das hat man im Bläsheim, sehen wir so viele Varianten, wie es habe ich.
0: Oh, und wie erzähle ich so am liebsten die Achtbeere? Oh, lalalalala. Daniel Krivna-Werner, ich habe mir wieder Lust gegeben, für ein paar Achtbeere zu essen. Und die genießen wir mit euch die Woche bei ICI Elsass. Morgen mit Schlegel zum Beispiel. 20 bis 7, da haben wir den David Felix. Er ist mit dem Karussell.

0: Karussell sind natürlich vor an dem Wochenende. Der David Felix, der wenn er Karussell will fahren, da gibt's gerade in Rittershofen im Nord-Elsass ein ganzes Programm, wie sie da organisieren. Man wäre euch dort mitnehmen in 2 Stunden, das heisst um 9:15. Alexa, das Wetter in Colmar, Frankreich.
1: In Colmar, Frankreich beträgt die Temperatur momentan 11 Grad Celsius bei überwiegend sonnigem Himmel. Heute ist das Wetter voraussichtlich unverändert, mit einer Höchsttemperatur von 25 Grad und einer Tiefstemperatur von 11 Grad.
0: In Dittwiller 11 Grad, blöder Himmel, Sonne, noch kein Wind, sagt uns der Jean-Marie. Klarer blöder Himmel, 11,7 in Uetene, ein lichter Wind an, ein schöner Sonne da für uns, der Pierre. Und noch haben wir noch in Saal, im Unterland, 6 Grad beim Jean-Paul. Und voraus wir 3 wichtige Informationen bekommen, haben wir Brigitte Krenner unter dem Sternenhimmel um 6:45.

0: frei unter dem Sternenhimmel. Brigitte Kenner bei ICL, so du, wie man miteinander auf Elsässisch gern immer singen. Der Pierre Nuss, er ist da und viel Beustellen für die Woche anzufangen. Pierre, in der Gehe von Don, ebenso so?
1: Wir fangen gleich mit einer Baustelle an. An der Tisch 66 an der Hege vom Industriegebiet von Alton. Resten ist langsamer zu fahren ab dem Montag, den 15. Juni, ab 8 Uhr bis am Samstag, den 20. Juni, 17 Uhr. Die Kollektivität Européenne d'Alsace fährt dort umfangreiche Sanierungsarbeiten an der Fahrbahn durch. Was bedeutet das konkret für euch? In Richtung Melusen noch dann erfordert die Baustelle Umleitung vom Verkehr auf die Gehenfahrbahn. Und wir müssen darauf achten, die Höchstgeschwindigkeit nicht zu überschreiten, denn es ist im gesamten Baubereich in beide Fahrtrichtungen auf 80 km pro Stunde begrenzt und sinkt an der Stelle, an der wir die Fahrspur wechseln. Dort sogar auf 50 km pro Stunde. Wenn ihr euch schon ein bisschen Zeit nehme, ist das vielleicht die Gelegenheit, um anzuhalten und die Fassade von der beeindruckenden Collégiale Saint-Thibault im Zentrum von Thann zu bewundern. Die Einwohner von Thann sollen gern über ihren Glockenturm. Straßburg hat den höchsten, Freiburg den kriegsten und Thann den schönsten.
0: Eine grosse Baustelle in mehrere Abschnitte im Norden von Elsass.
1: Auf der D263 zwischen Wissenburi und Surburi wurde ein hartes Hindernisspiel vorbereitet. Die Kollektivität Européenne d'Alsace fängt auf dieser Straße mit grossen Instandhaltungs- und Schotterarbeiten an, wobei die Baustelle bis einschließlich am Donnerstag, den 18. Juni, dauern wird. Mehrere aufeinanderfolgende Abschnitte, zuerst zwischen Weissenburg und Rietzels, dann in Richtung Hunsbach, Hoffen, Hoffentlich und schließlich bis nach Surburi. Jede Phase wird der betreffende Abschnitt vollständig für den Verkehr gesperrt. Lokale Umleitungsstrecken werden eingerichtet, sobald die Maschinen vorwärts kommen. Achtung euch, dass die Bauarbeiter am Mittwoch, den 8. Juli, in einem Monat, für die Markierung auf der Fahrbahn zurückkommen werden. Diesmal in Form von einer mobilen Baustelle. Seid vorsichtig, wenn ihr in diesem Bereich ankommt und fahrt langsamer.
0: Wir fahren jetzt zufällig in den Korrersbach.
1: Wo ihr da ebliche Strecke ändern müsst, wenn ihr in der Nähe von Herrigen, Uechtigheim vorbeifahren. Ab heute, den 15. Juni, ab 7 Uhr am Morgen, wird auf der D341 heftig und schwer geschafft, für ein ganz neues Trinkwassernetz zu bauen. Und wenn ich sage, dass es heftig wird geschafft, die Arbeiter werden bis am Freitag, den 24. Juli, dran gehen. Die direkten Folgen für ihre Fahrten, die Strasse wird komplett gesperrt sein. Um das Gebiet umzufahren, müsst ihr schon einmal langsamer fahren und die D41, die D30 und die D228 Folie. Auf der Umleitungsstrecke waren wir ein bisschen reisen, indem wir einfach Stutzen offene, Wieverschen, Zwotzne, das ist Quatzenheim, fahren waren, vor ein sehr andli Herrigen erreichen können. Wie wir in dem storig gefahrenen Gebiet, müssen wir zu den Hauptverkehrszeiten mit ein paar Verzögerungen rechnen.
0: Also Achtung, ich sehe es noch einmal dann zwischen Wissenburg und Surburi und im Korrersbach. Also, da haben wir die Baustelle jetzt erwähnt, wie in der Romulorische. Auf der App Easy, denn ihr nehmt uns mit im Auto, mit eurer App Easy, die ist kostenlos, gerade zum Runterladen auf eure Smartphone und Tablettle. Und wenn ihr schon am Fahren seid, Courage, wir sind da. In ein paar Minuten wären wir noch die Ali auf und der Examen reden wir uns gehört in den Nachrichten. Die wieder Backhands geht heute wieder, manche und Französisch geht letzte Woche, gell? Die in Premiere sind und da die wieder Terminalen, die wieder Back jetzt fertig machen. Aber da geht's jetzt endlich los mit Philosophie und wir werden von dem Examen, von dem Wort Examen auch reden mit unseren Kollegen von ICI Alsace, gerade vor ihren Nachrichten von der 7. Die kommen genau in 5 Minuten. Da haben wir noch Bonnie M. Bäcker. Ich sind vielleicht Richtung Bäckerei, aber hoppla, denk auch mit dem Schokolade weg.
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Losing My Religion, R.E.M. bis Jelsos. In 3 Minuten erläutern wir, was los ist mit euch, mit dem Wetter. Und ja, in 10 Minuten, da ist 20 nach 7. Auf eine Wucht, ungefähr 20 nach 7 sind. Da nehmen wir euch mit auf Peter Scholz, Saint-Pierre-Bois, denn da ist es wieder nicht verpassen sollen. Der letzte Juni da und der 2. da vom Juli, denn da sind die Nuits Saint-Gilles. Und das werden wir erwähnen mit dem Herrn Meyer, die ganze Woche unsere Gäste, der Alain Meyer. Also in ein paar Minuten bleiben wir da. Da haben wir noch den Aino schon einmal. Ja.

0: Blau blüht der Enzian, der Heino Bisielsus. Sommerferien am Baggersee. Ja, und so ein Lied gesungen, wie mit dem Sommersinn. Aber der Sommer, ja, wie sieht es denn aus? Ist so sommerlich wie ich. Alexa, das Wetter in Karlsruhe, Deutschland.
1: In Karlsruhe, Deutschland beträgt die Temperatur 13 Grad Celsius bei teilweise sonnigem Himmel. Heute höchstwahrscheinlich überwiegend sonniges Wetter mit einer Höchsttemperatur von 24 Grad und einer Tiefsttemperatur von 13 Grad.
0: Und es blieb schön bis 26 Grad, denn wir da bei uns. Burige 12, blöcher Himmel beim über 11 in Munzwiller bei der Beatrice. Sonne schien und warm in Béziers durch den Gerard. Eine Weihferie, aber hoppla, profitiere schön. Und wie gesagt, in Peter Schulz, auf Peter Schulz gehen wir in 3-4 Minuten. Noch Patricia Kass, elle voulait jouer Cabaret.

0: Wunderbare Stimme, wie man gut kennen und wie erkennbar ist von Witem. Patricia Kass, elle voulait jouer Cabaret. Puis elle, so, es ist jetzt kein Kabarett, aber ein wunderbarer Show, wie ich erwartet, Ende Juni und Anfang Juli in Peter Schulz, da wie man die ganze Sinn.
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0: Ici Elsass, eine Woche wie anfängt und nicht die Woche haben wir so kleine Schätze, wie wir finden im ganzen Elsass. Es kann ein Mann sein, eine Frau, eben wie es macht oder eben wie es organisiert oder ob es uns entdecken machen will. Da wären wir für manche ein Gemein entdecken, für manche eine Veranstaltung, für manche auch ein Mann. Das ist schon einmal der Allermeier, wie mit uns ist, der Maire von einer schönen Gemeinde. Auf Französisch sagt man Saint-Pierre-Bois. Auf Elsass ist los in der Selva. Rede schon einmal guten Morgen à la meilleure.
2: Ja, guten Morgen.
0: Wie sagt man Saint-Pierre-Bois bei euch auf Elsassisch?
2: Also Saint-Pierre-Bois sagt man bei uns Peter Schulz.
0: Peter Schulz, das sieht man nicht weit von Dombach, gell?
2: Das sind wir nicht weit von da Barlaville, ja. Und wenn ich sage Peter Schulz, mache ich immer Hoch dazu.
0: Warum?
2: Peter Schulz hat eine Partikularität, wir sind so drei Entitäten. Ich sage immer, wenn Touristen kommen, der Meer von Peter Schulz sind näher ganz sein Dorf. Aber wir sind schon mit einem Flyer drüber vor. Aber was uns zusammenhält, ist der Paris um different Quartiers. Und dort oben haben wir unsere Kirche. Und wenn wir uns hören, ja, was sind wir? Sind wir Peter Schild, Roberta? Wir sind Saint-Gillois. Das ist der Ägidis Paris. Du bist unsere Kirche oben. Und der bringt uns zusammen.
0: Zwischen Schlittstadt und Bohr und schönen Ravenweih. Da sind eine schöne Sachen zu sehen. Was kann man schönes entdecken? Also eine schöne Kirche habe ich gesagt. Was gibt es noch schönes zu sehen? Warum sind wir so stolz, mehr zu sehen von dieser Gemeinde?
2: Also, wir sind stolz. Erstens ist es eine gemütliche Gemeinde. Wir haben viel Wald ums Dorf herum. Da kann man spazieren gehen. Wir sind das erste Dorf vom Wielertal, das schönste Tal ist. Das wissen alle Leute im Elsass. Und wie gesagt, wir profitieren von dieser Gemütlichkeit.
0: Und die Gemeinde, wie oben konnte ich, für eine Veranstaltung jedes Sommer, wie das Jahr wieder stattfindet, es sind die berühmte Nacht vom Gilles, les Nuits de Saint-Gilles, wie wir es so schön organisieren jedes Jahr. Um was geht's? Gerade kurz, wir werden die ganze Woche davon reden, aber die Nuit de Saint-Gilles, um was geht's?
2: Also, der Nuit de Saint-Gilles, das ist ein Son et Lumière, hier ein Lichtspiel. Da erzählen wir eine Geschichte, anderthalb Stunden lang. Und wir haben dazu, wir haben viel Ross mit der Cavalier du Rêve. Wir haben eine Aquatic-Show bekommen mit Wasserspielern. Und normalerweise, was nicht zu ertragen ist, haben wir auch für die Artifice am Ende, für ihr Werk.
0: Mhm. Also, ein ganzes Programm über drei Tage. Du machst 27. Juni, 3. und 4. Juli. Man kann jetzt schon reservieren für die Billets. Wir werden alle Informationen wiederstellen auf unserem Internetsite. Und wir werden das Programm ein bisschen genauer und die Gemeinde ein bisschen von oben sehen. Mit euch, Herr Maire Allemeier in Peter Schulz. Also, Hochwort, wenn ich es richtig sage. Gell? Beide muss man sagen, wenn ich es verstanden habe. Also, wir sagen bis morgen wieder bei ICLSOS.
2: Ja.

0: mit dem Mikro geht's besser. Das ist ein Brick in the Wall. Wir haben es miteinander gehört mit Pink Floyd. Und in ein paar Sekunden hier die Genoristen. In der nächsten halben Stunde, was erwartet uns? Eine schöne Sache noch. Für euch mit zum Beispiel der Stefan Bern, wie kommen wir? Mit René Reis in der Zeit, aber durch halb acht die Genoristen.
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3: Mit Freddy Kunzelmann auch guten Morgen. Positive Reaktion in Südbaden auf die Ablehnung der Einwohnerzahlbegrenzung in der Schweiz. Am Landgericht Freiburg beginnt der Prozess wegen Mordes in einer Rheinfelder Pizzeria. Das Wetter meist sonnig bei 19 bis 26 Grad. Erleichterung in der Region nach der gestrigen Abstimmung in der Schweiz. Das Nachbarland wird die Zuwanderung und die Zahl ihrer Einwohner nicht begrenzen. Wahnsinn. Beim Referendum stimmten rund 55% gegen eine entsprechende Initiative der rechtspopulistischen Schweizerischen Volkspartei SVP. Der Hauptgeschäftsführer der Industrie- und Handelskammer südlicher Oberrhein, Dieter Salomon.
4: Ich bin sehr erleichtert und ich denke, die Wirtschaft in Deutschland, aber vor allem die Wirtschaft in der Schweiz, ist noch mehr erleichtert. Das hätte das Verhältnis zwischen der Schweiz und der EU noch mal massiv verkompliziert. Also insofern hat, glaube ich, die Gegeninitiative in den letzten Wochen und Monaten sehr große und gute Arbeit geleistet. Wenn man sieht, wie diese Ergebnisse, die Umfragen vor 6 Wochen noch waren, dann muss man sagen, großartig, dass ihr das Ding noch gedreht habt, ja.
3: Vor dem Landgericht Freiburg beginnt am Vormittag der Prozess wegen Mordes am Wirt einer Pizzeria in Rheinfelden. Angeklagt ist ein 28-jähriger ehemaliger Mitarbeiter der Pizzeria, Matthias Zeller.
5: Mit Hammerschlägen gegen den Kopf soll der Angeklagte den Wirt der Pizzeria, seinen ehemaligen Chef, ermordet haben. In ihrer Anklage geht die Staatsanwaltschaft Lörrach von Heimtücke aus, weil der Tatverdächtige die Arg- und Wehrlosigkeit des Opfers ausgenutzt haben soll. Ein Gutachten kam zu dem Schluss, dass der Angeklagte bei der Tat voll schuldfähig gewesen ist. Der Tatort, die Pizzeria, befand sich im Erdgeschoss des Rheinfelder Rathauses. Für die Verhandlung sind 9 Termine angesetzt. Bleibt es dabei, könnte das Urteil im August fallen.
3: In der vergangenen Nacht hat es in einem Wohnhaus in Basel gebrannt. Ein Mensch kam mit Verdacht auf Rauchgasvergiftung in ein Krankenhaus. Eine zweite Person verletzte sich bei dem Versuch, sich aus der Wohnung zu retten. Sie wurde ebenfalls in ein Krankenhaus gebracht. Schadenshöhe und Ursache sind noch nicht bekannt. Die Polizei Freiburg sucht Zeugen zu einem mutmaßlichen illegalen Autorennen auf der Schauinslandstraße. Am Samstagabend sollen 2 Fahrzeuge mehrfach mit hoher Geschwindigkeit unterwegs gewesen sein. Laut Polizei wurden Kurven geschnitten, riskante Überholmanöver durchgeführt und mit geringem Abstand gefahren.
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0: Das Wetter schön, wunderbar, sonnig du, man sieht mein Tier. Alles ist perfekt. Es wird aber nicht so bleiben, denn morgen kommt es ein bisschen rein. Vielleicht die Woche, das hat sogar von Gewitter am Freitag. Aber boah, bis dort kann es noch wechseln. Was sicher ist, es wird wärmer im Laufe der Woche. Heute bis 26 Grad, morgen 30, 31, 34, 36, 37 am Vatertag. Das ist am Musikfest da auch, am nächsten Sonntag. Hit schön, ihr kennt uns Temperatur auch auf unserem Facebook. Viel wie jetzt noch ein bisschen sich richten vor der Schule mit Examen. Sie sind vielleicht noch mit den letzten Heftchen in der Hand. Cool, cool, cool, es wird schon alles gut rumgehen. Langsam, ehrlich. Ja, und wenn ich noch eine Minute für uns habe, tja, vorne an der Schule, mache ein Foto und sage uns, tja, es geht los für den Examen, wir haben 11 Grad in Zauberer zum Beispiel, so wie Elisabeth. Wer haben wir noch? Heute Morgen in Jebsen, 14, ein blöder Himmel, bei Louis Alex und gerade so viel in Brünnstadt, beim Aller.
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0: Mit der ganzen Familie ist Elsass, sowie der Alain, wie der Tante Therese von Östgeheuer. Salut, aber hoppla, schöne Grüße in alle. Und wir gehen miteinander mit dem Jean-Jacques Goldman für die 4 nächsten Minuten. Voraus, wir einen drauf machen mit dem Philipp Sandmann.

0: Name.
1: Im Top 3 von der Lieblingssänger und Komponist de Jean-Jacques Goldman. On ira bei Iselsos. Wir gehen vor der 8. noch mit dem Stefan Bern. Und da wären wir Symbol, Elsasser Symbol für die Frauen entdecken. Ebs wie festhebt. Ich will nicht mehr verraten darüber. Das wäre mal sehen mit dem Stefan Bern Grottfurt. Orte. Wir sind mit dem Audigonswuch jede Morgen, jede Mittag mit unserem Philipp Sandmann. Ich glaube, er hat Heimweh, oder? Bonjour, Philipp.
2: So, bonjour, alle. Bonjour, Jonathan. Bonjour, in alle. Jonathan, sind wir manchmal nostalgisch?
1: Ja, manchmal, hein? Ja.
2: Und was bedeutet für euch Nostalgie?
1: Oh, es ist ein trauriges Gefühl, wenn man die Vergangenheit bedeutet.
2: Ja, voilà, Jonathan. Mhm. Le c'était mieux avant, à la Francis Cabrel. Ja. Pop, la pop. Aber nein, Jonathan. Das ist, wie man heute das Wort benutzt. Aber wir sind auch ursprünglich. Mhm. Bedeutet Nostalgie das Heimweh. Wenn man Nostalgie innerlich fehlt, bedeutet man nicht die Vergangenheit, aber ein Ort. Ein Ort, wie uns heimlich ist. Nostalgie stammt nämlich von den griechischen Wörtern Nostos, Rückkehr, Heimkehr und Algos, Schmerz. Nicht Altgosch.
1: Ja.
2: Algos, Schmerz. Gell, wie in der Antalgik, wie der Name schon da, wenn er so einen Diskader hat. Bref, Nostalgie ist einfach Heimweh. Ich seh mich schon kommen. Hein, Jonathan, gell? Ich mein schon, dass die Elsasser Nostalgie erfunden haben. Mit dem Heimweh da. Wie ein bisschen alles sowieso gefetzt und gescheit auf dieser Art gibt. He? Eben, wisst ihr was? Es ist schon wieder wahr. Der Begriff ist ursprünglich ein medizinischer Fachbegriff. 1688 von Johannes Hofer geprägt, ein 19-jähriger elsässischer Arzt, der an der Universität Basel in seiner Doktorarbeit studiert hat, mit dem Titel «De Nostalgia vulgo Heimweh» oder «Heimsehnsucht». Nostalgie ist also die wissenschaftliche Bezeichnung fürs Heimweh. Das Heimweh, aber von wem? Wer dort so leiden, als ein Arzt sich darum kümmert? Das Heimweh heben ist von den Schweizer Söldner in der Armee Ludwigs XIV. Ja, die Soldaten sind also von der Erinnerung an die Heimat gequält worden, wie sie ein traditionelles Lied von den Schweizer Schäfer gehört haben. Horische. Jolala, hihu, nicht evil, hein? Habe ich gern schon getan.
1: Mhm.
2: Ja, das Lied heisst Le Ranz des Vaches oder Kühe auf Schweizerdeutsch. Die Schäfer haben früher die Kühe mit dem Lied zum Melken angeschaut. Ja. Beim Hören aber von Kühreihen sind aber die Zeltner von Melancholie überfallen worden. Und manche haben sogar desertiert. Ja, das ist zählemals die Schweizer Krankheit benannt worden. Ja, sie haben immer schwere Probleme gehabt, die Schweizer. Ja, heute haben sie Nostalgie nach dem Gold von den Nazis oder nach dem Computer Rolex, wie blockiert ist. Ja, lachen nicht, Jonathan. Nur hören sie nicht mit der Zart, Tick-Tack von ihrer Uhr. Ja, kein Wunder, dass das Heimweh etwas mit den Schweizer zu tun hat. Ja. Es ist doch ein Land voll Exilifisco. Moral von dieser Geschichte: Die Elsasser werden immer da sein, für das seltsame Schweizer Volk zu studieren.
1: Aber hoppla, da bekommen wir noch kein Heimweh. Ich sie Elsass überall mitnehmen auf ihre Smartphone und Tablette mit dem Philipp Sandmann. Ich sie Elsass, tja, Philipp, ihr habt gerade gehört von der Schweiz. Das nächste Problem, ihr seht ja nicht mehr Probleme, das nächste Problem ist, gehe Bosnien-Herzegowina. Ja, für die Fußball-Weltmeisterschaft haben sie ihre Match an dem Donnerstag am Nienetzowe. Und das werden wir auch sehen, dann sind doch unsere Nachbarn. Also werden wir sie unterstützen. Die Flexmaschine haben wir jetzt mit Josiane. Wir begrüßen alle Josiane, wie uns so richtig, Maria.

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können auch fürs Musikfest, an dem Freddy, Samstag, Sonntag, da sind verschiedene, voilà, Gruppe, wie ich, schöne Zeit wäre, verbringen wir, wenn ihr eine Gruppe sind und spielen, tja, was sagen wir uns, schreiben wir uns auf unserem Facebook, als wir es auch durchgehen. 3:15 wären wir dort, Vanessa Paradis, Les Épines du Cœur.

0: Les épines du cœur, Vanessa Paradis, Vinora Kleinipaus, Vita Tukumt, verschiedene Konzerte, mit ici Elsass. Und das Wetter, wo du ein schönes Konzert kennst, viele Pfeifer, die Sonne scheint, die Wolken sind da, die kommen morgen mit ein bisschen Reihe. Ihr sage uns, was ihr für Wetter haben. Alexa, das Wetter in Basel, Schweiz.
1: In Basel, Schweiz beträgt die Temperatur momentan 11 Grad Celsius bei klarem Himmel und Sonne. Heute ist mit überwiegend sonnigem Wetter sowie mit einer Höchsttemperatur von 25 Grad und einer Tiefstemperatur von 11 Grad zu rechnen.
0: Und es wird so schön sein bis 26 Grad, ne? Mit ihr kennt uns die Temperatur, wie gesagt, in der Gemeinde. Jeden Morgen mit schönen Fotos, das machen wir. Ihr habt warm, ihr habt kalt, ein bisschen frisch. Ihr habt vielleicht gerade, wir sind auf dem Weg, für die Jungen in die Schule zu feiern. Weiße Examen haben Courage, es geht mal los, du in 10 Minuten mit der ersten Philosophie. Parigen 9,4 Grad sieht uns der Pascal. Tja, Michel hat ein bisschen frisch in den Morgen gesetzt. Hein? Maronovero 12 Grad bei der Pascal Le. In Regisheim, glaube ich, ist das. Ich habe es vergessen zu schreiben. Aber morgen so weiter. Merci, und ich. Dire Straits ab 10 bis 8. Schönen Morgen.

0: Dire Straits mit Walk of Life. Ja, im Laden machen wir unsere Wanderung wieder bei ICL SOS auf unserem Programm. Wenn wir am Laufen sind, wie gesagt, nehmen wir uns mit ihrer App ICL von 9 bis 8. 3 Minuten und dann kommt der Stefan Bern. Und ich glaube, er will von Sutjak hochschreiten heute Morgen. Ich bin nicht sicher, aber ich glaube, wir werden sehen, wie das erfunden wurde in 3 Minuten.
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0: Noch perfekte Welle, Juli.

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0: 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Und natürlich, wer noch viel Sachen gewinnen können, bleiben mit uns. Man verrotet nicht alles, aber es gibt eine schöne Karte zu gewinnen auf unserem Internetsite von 50 Euro zum Beispiel. Voilà, aber profitieren, probieren. Das alles morgen mit uns. Gilbert, mein schönstes Gedicht.

0: Mein schönstes Gedicht de Gilbert, puis Elsos. Vorher, haben wir gesagt, dass es ein Gütschen gibt von 50 Euro. Das ist für das Spiel. Wo ist der Isi Elsos? In einer halben Stunde, wie wir mit Norden spielen werden. 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Viertel nach acht, wie gesagt, Alexa, das Wetter in Hagenau, Frankreich.
1: In Hagenau, Frankreich beträgt die Temperatur 12 Grad Celsius bei klarem Himmel und Sonne. Der heutige Wetterbericht sagt voraussichtlich unverändertes Wetter voraus, mit einer Höchsttemperatur von 23 Grad und einer Tiefsttemperatur von 12 Grad.
0: Ach ja, in Hagenau werden wir schon sehen, gehen ohne. Und dem 19. Juni, da werden wir ein bisschen vor dem Musikfest etwas drauf machen. Ab der halben 7. bis am 10. zu mit lokalen Künstler. Also, das ist am Friedi, Place de la République, in Hagenau. Tja, wenn wir in Hagenau sind, sagen wir uns auch, was wir für Wetter haben. Wenn ihr nicht in Hagenau sind, könnt ihr uns durchsagen, was wir für Wetter haben. Überall auf unserem Facebook, auf der ganzen Welt. Denn die Elsasser sind in Elsass, in Deutschland, in Honolulu und was weiß denn nicht noch wie. Tja, ihr hört uns auch in der Martinique. Da sagen wir uns Grüß aus der Martinique. Aber wunderbar. Merci. 13 ohne blöder Himmel im Nürnberger Land beim Kurt. Obersulm 10 bei der Christelle. Was machen wir da? Ah, Fußball, tja. Ja, wir werden von der Fußballweltmeisterschaft reden mit dem André Hahn. Gerade noch Zaz. Je veux.

0: Was je veux, Marcel, ich vote, nicht ich will. Mir wille. Ah ja, das geht auch. Wir wollen von Fußball reden, das kommen wir auch. Das machen wir von Fußball reden an dem Mandy, gerade hier für ein erstes Match für die Welt, Fußball-Weltmeisterschaft. Das machen wir mit dem André Hahn, wie mit uns ist. Bonjour André. Bon, der Racing hat Pause. Enfin, nicht der ganze Racing, dann sind ein paar Spieler, wir haben es schon erwähnt, wie mitmachen an der Fußball-Weltmeisterschaft, gell?
1: Ja, es ist furchtbar, ein paar Spieler wie in verschiedenen Mannschaften spielen, ob es jetzt im Paraguay ist, der Enzo, im Marokko, der El Mourabet und so weiter. Und die sind alle in Amerika und spielen ein bisschen in ihren Vereinen, verschiedene Nationen. Also keiner im Frankreich, unser der Rieser, aber das ist älter, oder spielt noch jemand in dem Racing in der Wiesn.
0: Und haben wir ein bisschen die Match gelüht, wie angefangen haben? Du, was ist man wohl mittels in der Nacht, gell?
1: Ja, ehrlich gesagt, ich habe noch nichts gesehen, weil im Elsass, also nicht fertig, wir spielen immer noch. Wir haben gestern zum Beispiel das Finale geht von der Senioren in Boldersche. Wir haben geguckt, also das Musik geht gestern in Lingensumoder. Und es ist immer noch jetzt los im Fußball. Und jetzt haben wir auch die ganzen verschiedenen Geburtsteile angefangen im Verein. Gestern bin ich zum Beispiel in der Nähe gesehen, gestern mal. So, Gisierische am Samstag bei uns in Robertshaus, so Untertierische. Und wenn die Fußball und Heiner den Fußball heute nehmen, also sind wir unter Druck.
0: Und jetzt erfahren wir auch, die wie steigen oder die wie runterkommen, gell, die ganzen Vereine?
1: Ja, es ist noch nicht alles klar, noch nicht ganz. Die zwei, der Best und so, oder die wie abstehen, es ist noch nicht alles klar. Es sind noch ein paar Dummschen, wie ein bisschen vertreten sind, nur bei uns im Distrikt. Aber das kommt jetzt eine richtige Woche,
0: wie sind wir alles. Man sieht ein paar, wie schon gefeiert haben. Pfaffhofer, glaube ich, habe ich gesehen, wie sie die viele gemacht haben. Und bei mehr in den Bergen gekriegt.
1: Ja, wie auf der Traktor sind wir trainieren. Das ist wie alle Jahre immer dasselbe. Ja, ist immer etwas los.
0: Aber es ist schon schön.
1: Sind wir nicht fertig.
0: Und wenn wir jetzt aber doch ein bisschen einen Blick auf der Welt wollen machen, mit der Weltmeisterschaft, Fußball-Weltmeisterschaft, morgen spielen wir, gell?
1: Morgen spielen wir, ja, wo wir reingehen, das ist egal. Also, wie gesagt, am ersten Tag kann man noch nicht viel sagen, das ist schon ein bisschen alles 48 Mannschaft, das ist viel zu viel für eine Weltmeisterschaft. Zum Beispiel Deutschland, der gewonnen gestern 7-1, glaube ich, das ist so nicht weit. Ne? Und, voilà, jetzt, aber Merlin geht Anfang, das ist egal, ich nehme an, das ist die stärkste Mannschaft in unserem Club und gegen die müssen wir unbedingt gewinnen, dass wir sicher sind, sich für Erster zu machen, sagen wir mal. Weil nur heftig bei den anderen, so, dass wir das Poker gegen Irak und gegen Norwegen. Ist so kein Problem, sind für Frankreich im ersten Gehen.
0: Jetzt werden wir mal sehen, was es gibt. Also morgen geht es in Senegal um 9 Uhr zu erleben mit Issy Elsass. Und eher Prognose?
1: Ja, gegen Senegal gewinnen wir 3-1.
0: 3-1, obla, ist aufgeschrieben. Ja. Und das ist der einzige Match die Woche, glaube ich, gell, wie sagen?
1: Bei uns, ja, noch wäre ich durch drauf gegen Irak und dann der letzte in Norwegen am 26. Juin.
0: Aber da wären wir noch so, Klagenheit haben. Also, ja. Guter Match morgen und bis am nächsten Mandy wieder André Schinner da.
1: Merci, salut zusammen.
0: Und ein schöner Match in allen. Ciao, Ihre Prognose schicken wir uns wieder auf unsere App. Ich Imagination, Music and Lights.

Second Lights, Imagination, wie ist sie also? Alle schön am Morgen mit uns. In 3 Minuten ist schon halb, wenn ich schon sitze, für die Nachrichten. Da haben wir den Johannes Erding. Alles okay? Ajo. Ah,

0: Alles okay, der Johannes Erding, bei Isielsos, Holvanine, auf ihrem Rindolradio-Sender. Schön, dass wir uns dort ja in alle Scherben. Und es ist Zeit für die Nachrichten.
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3: Mit Freddy Kunzelmann, guten Morgen. Positive Reaktion in Südbaden auf die Ablehnung der Einwohnerzahlbegrenzung in der Schweiz. Prozess wegen Zwangsprostitution beginnt am Landgericht Konstanz. Das Wetter meist sonnig bei 19 bis 26 Grad. Erleichterung in der Region nach der gestrigen Abstimmung in der Schweiz. Das Nachbarland wird die Zuwanderung und die Zahl der Einwohner nicht begrenzen. Bei einem Referendum stimmten rund 55% gegen eine entsprechende Initiative der rechtspopulistischen Schweizerischen Volkspartei SVP. Der Hauptgeschäftsführer der Industrie- und Handelskammer Südlicher Oberrhein, Dieter Salomon.
4: Ich bin sehr erleichtert und ich denke, die Wirtschaft in Deutschland, aber vor allem die Wirtschaft in der Schweiz, ist noch mehr erleichtert. Das hätte das Verhältnis zwischen der Schweiz und der EU noch mal massiv verkompliziert. Also insofern hat, glaube ich, die Gegeninitiative in den letzten Wochen und Monaten sehr große und gute Arbeit geleistet. Wenn man sieht, wie diese Ergebnisse, die Umfragen vor 6 Wochen noch waren, dann muss man sagen, großartig, dass ihr das Ding noch gedreht habt, ja.
3: Es geht um Zwangsprostitution, Drogenhandel und Erpressung in Singen, Villingen, Schwenningen und Schaffhausen. Am Landgericht Konstanz beginnt heute ein Prozess gegen 3 Männer im Alter zwischen 30 und 36 Jahren. Tina Löschner mit Einzelheiten.
5: Die 3 Angeklagten sollen zwischen 2020 und 2022 12 junge Frauen zur Prostitution gezwungen haben. Eine von ihnen war nach Angaben einer Gerichtssprecherin noch keine 18 Jahre alt. Einer der 3 Männer soll laut Anklage zudem mit Kokain gehandelt sowie einen Freier bedroht und erpresst haben, als dieser eine Prostituierte nicht habe bezahlen wollen. 2 der Angeklagten müssen sich auch wegen erpresserischen Menschenraubs in Singen verantworten. Ob die Angeklagten, die im Schwarzwald-Baar-Kreis und im Kreis Ludwigsburg wohnen, vorbestraft sind, dazu wollte sich die Sprecherin vor Prozessbeginn nicht äußern. 12 Verhandlungstage hat das Landgericht Konstanz angesetzt. Ein Urteil wird Ende Juli erwartet.
3: Vor dem Landgericht Freiburg beginnt am Vormittag der Prozess wegen Mordes am Wirt einer Pizzeria in Rheinfelden. Angeklagt ist ein 28-jähriger ehemaliger Mitarbeiter der Pizzeria. Er soll seinen ehemaligen Chef im vergangenen Oktober mit Hammerschlägen gegen den Kopf getötet haben. Ein Urteil wird im August erwartet.
2: Das Wetter.
0: Verbreiten. Oh la la la la, Sonne schläft heute, Achtung, ja ja, war eben doch schon da. Neuwiller, 60 Grad, bei der Sylvie, wer haben wir noch? In Sesnem, 13 und ein schöner Sonnenstrahl beim André. Dominik hat in Sauvara 15 Grad und eine schöne Sonne. Und so wird es so sein, den ganzen Tag bis 26 an dem Enzover. Und morgen ein bisschen reihen. Das ist der einzige Tag normalerweise, morgen, wie es ein bisschen reihen wird. Vielleicht am Donnerstag noch ein Tröpfel, aber nicht viel. Generell ist es doch ruhig und schön die ganze Woche. Und es wird jeden Tag wärmer. Enzover 36 Grad.
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0: Achtung, in 15 Minuten spielen wir miteinander für einen Gutschein von 50 Euro gewinnen die Woche in unsere Verlosung. Wer nach der Ici Elsos findet, also bleibe du. Let's dance. David Bowie. Komm, wie das zu singen.

0: Ici Elsos, Let's Dance auf ihrem Rindol-Radiosender. Ja, da tanzen wir miteinander, wir machen viele Sachen miteinander, unendliche, auch praktische Sachen mit dem Pianus.
1: Im Alter kennen wir alles viele Probleme haben, aber meine Mama ist immer startbereit für unsere Sachen zu erklären. Sie hat immer so gute Rutschle. Und nichts geht mir als mehr aufs Schnierle heim, als ein Tier wie Kroch macht, wie giegst, wie jeder nächtliche Gang in einer Szene aus einem schlechten Hochhochfilm verwandelt. Vor ist es ein chemisches Spray oder Spritzer Zugriff oder die Tiere weggeschmissen, so hat sie mich aufgeregt, habe ich meine Mama mal gefragt, ob sie einen kleinen Rutschle für uns auf Löwen hat. Sie hat mir ein Blüwiesel, ein Crayon herausgeholt, aus der Schublade von der Kiste, ein einfacher Bleistift, ja, mit einer Graphitmine. Egal ob HB oder 2B, es ist egal. Graphit ist ein sogenanntes Drogenschmiermittel. Seine Moleküle rutschen übereinander und verringern so die Reifung ohne Staub anzuziehen. Die Idee, aus den Scharnieren zu nehmen, eine Zahl ist einfach, einfach so wieder richtig in die Achse zu setzen, das ist oft schwieriger. Macht nichts, nehmen die Idee raus. Dann langt es einfach, die Scharnierachse grosszügig mit der Mine zu bemalen. Für eine noch bessere Wirkung können ihr sogar ein bisschen Mine abkratzen, um ein feines Pulver herzustellen und das in den Zwischenstellen vom Scharnier zu streuen. Es gibt zwar Öl, stimmt, aber die Öl wäre gewöhnlich tragender durch Staub mit der Zeit und dann hängt es an. Das wollen wir ja nicht, gell? Dank dem Graphit bleiben ihre Scharniere so viel länger säufer. Wenn das nächste Mal ein Tier bei Eishtheim gigst, wissen wir, dass ein einfacher Blüwiesel ein Crayon langt, um es wieder das Müll zu halten zu machen. Auf das Müll, ja, ich habe mich verstanden, gell? Und das ganze Haus wird besser schlafen. Merci, Mama. Die alle Rutschler von der Mama kennen euch bei uns auf der App Easy finden. Und es waren viele Themen angeschnitten, gell? Auto, Kische, Drüsesgärtle. Es wird alles durch die Augen von meiner Mama gedrückt.
0: Aber warte mal, ich schlage gerade. Ah ja, das kriegst du nämlich. Aber wunderbar, merci. Den Rotschläge können wir auch noch einmal hören. Auf der App ist sie 20 bis 9 genau. Der Matzgatz, die Studenten.

0: Student wie studiert Mats Katz, bis jetzt aus dem Mats Katz in Album, tja, für den Vater da. Wenn er nicht wieso was schenken, können er, wenn der Papa gerne Musik hat von Mats Katz, den Album immer noch schenken, Mats Katz-Therapie.
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0: Drei Viertel Nina in ein paar Minuten geht man miteinander unter im Nord-Elsass in der Ritterschufe. Da ist etwas los, seit am letzten Wochenende. Und die Woche ein ganzes Programm für etwas, wie es nie gehen hat oder nie so groß oder noch nie so groß in der Ritterschufe. Und das werden wir erwähnen, gerade noch Zazie, peu importe.

0: porte, Zazie, Vito, ja, nächste Woche wieder eine große Tournee anfängt. Das ist ja nicht das nächste Jahr, aber im Freijahr, Freijahr-Grätsch-Plaisir. Es ist eine Künstlerin, ist Ilsoße. Alle, ihr Rindol-Radiosender, nehmt ich mit, für einer drauf zu machen. Das suchen noch vielleicht die Woche. Ihr wisst nicht, was machen, da haben wir gemein gefunden, wie die ganze Woche viel Sachen organisieren. Und wie es schon lange nicht mehr gehen hat, für das sind wir auf Ritterschufe gegangen im Nord-Elsass. Da sind wir nicht weit von Bad Stoff, da sind wir im Nord-Elsass. Und wie gesagt, in der Ritterschufe erwartet uns der Herr Mehr, der Philipp Jung, wie mit uns ist. Bonjour, Herr Mehr.
1: Bonjour Jonathan, bonjour.
0: Ich bin neu gewählt worden hier in Rittershofen und fange schon gut an, für in den Leuten zu sagen, wie motiviert aus nach Sinn. Denn ich rede von einer Tradition, wie im Elsass gemacht wird. Und ich habe alles vergrößert dieses Jahr. Ich rede von der Kirche oder der Mesti, wie man sagt.
1: Ja,
0: ich
1: stimmt. In Rittershofen hat man Kirche, voilà. Effektiv. Ja, wir sind frisch gewählt worden vor ein paar Monaten und dann haben wir gleich die Kirche montiert. Auf 10 Tage sind wir am Frieden oben. Dann muss ich noch ein bisschen mehr, aber wir sind froh. Wir haben schon weiter noch den Zug gehabt und die Leute sind gekommen, die Leute sind froh. Es ist schon 10 Jahre nichts mehr so richtig der Ritterschufe gewonnen. Und da haben wir es noch viel größer gemacht und es geht, es fällt, oder?
0: Voilà, denn vorher hat es ein Gitschele geht und ein Bumm umstand. Jetzt ist für alles Autobox, große Karusselle, für groß, für kleine. Skistand, aber voilà, von allem. Man kann richtig einen schönen Moment verbringen. Und das alles mit jedem Tag fast eine Veranstaltung, an dem woran ist Musikfest gewesen, auf einmal mit dem Musikverein, will ich sagen. Und ihr macht sogar alle da etwas. Was gibt es noch die Woche, wenn man nicht verrappeln, wenn man auf die Kirche kommt, auf Ritterschufe?
1: Also, was man nicht verrappeln soll, das ist Morio Owe. Morio Owe ist der erste Match von Frankreich. Ah. Und dann haben wir im Saal haben wir Ekranger montiert. Und das geht noch los, Morio Owe. Eins Mittag geht's Kriat zu trinken und der Match noch ab 9. Das ist für Morio. Und für eins Woche haben wir noch einmal, der Hauptdatum ist am Samstag, mit der Fête de la Musique und da haben wir deux CB wie kommt vom Bad Stoff für Tanzen und noch der DJ und für die Artifice für wenn die Nacht kommt und das sind die zwei Hauptsachen von der Woche und auch die ganze Woche ist noch einmal Kirche offen zu oben für Kinder mit dem Dömi-Tarif am Mittwoch und am Sonntag für das Teil ist auch nochmal der ganze da oben.
0: Aber voilà, können nach der Bob auf die Kirche mit dem am Sonntag. schöne Veranstaltung also und viele Projekte noch. Man wäre Gelegenheit haben für eine weiterste Endige in Rittershofen bei Easy Elsass. Also schöne Kirche wäre mehr und bis ein anderes Mal wieder.
1: Merci vielmals, merci fürs Schönen.
0: Schöner Tag.
1: Merci, Gischwald.
0: Bei Easy Elsass 10 bis 9. Alle, jetzt spielen wir miteinander. Die Woche schenken wir euch etwas Schönes. Vielleicht für euch bis hier morgen. Nach den ganzen Examen, wie heute anfangen. Für eure Jungen, weil ihr könnt das schenken. Zum Beispiel nach den Examen haben sie es vielleicht verdient. 50 Euro Gutschein. Das schenken wir euch die Woche. Für alle, die mitspielen und der Easy Elsass finden. Das heisst, mach suchen. Eine Gemeinde im Rheinland. Ich gebe euch ein paar Rote durch. Postleitzahl. Wie viele Einwohner? Der Name von der Kirche oder vom Heilig von der Kirche. Wenn ihr es findet, anrufen. Juliette ist heute am Telefon. Und alle, die mitspielen, die Woche sind dabei an der Verlosung. Am Freitag sehen wir, wer die Karte gewinnt. Unsere Easy Elsass ist heute versteckelt in einer Gemeinde. Ja, wie anfängt es? Der Name von der Gemeinde ist in drei Wörtern. Drei Wörter, es ist im Unterland, es ist eine kleine Gemeinde, so. Oh ja, 800 Einwohner. Die Postleitzahl 67220. Und der Name, wie gesagt, von der Gemeinde ist in drei Namen. Kirisch ist gemacht vom Heilig Saint-Gilles, wie du der Schutzpatron ist von der Kirisch, der Gilles. Aber wenn ihr wissen, wie ich meine, was es ist, ruf uns an 0388 25 12 12. Du lädst dich am Telefon für deine Gutschein von 50 Euro gewinnen, die wir in unsere Verlosung machen.
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0: 0388 25 12 12 für mitspielen und uns die richtige Antwort geben. Der Name von der Gemeinde in Dreiteilich im Unterland. Postleitzahl 67 220. Haben wir es schon gefunden? Alle, machen wir mit.

0: große Jacke teilen.
1: Ich lasse für dich das Licht an, bis jetzt. Das Licht vom Mikro ist an, das heißt, voilà, Jonathan, muss jetzt reden. Und in 3 Minuten ist Nina, der ist jetzt aus Zürich am Morgen wieder mit einer ganzen Auditung, wie wir es gerne haben. Und natürlich werden wir mit wieder spielen morgen, für, mit morgen die ganze Woche an der Verlosung für deine Gutschein von 50 €. Nicole, noch vor der Nachricht ein bisschen Frieden.

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1: Alle Rindol Radio Sender nehmt ich mit, Verena ruft zu morgen, das suchen noch völlig die Woche. Ihr wisst nicht, was morgen, da haben wir gemein gefunden, wie die ganze Woche viele Sachen organisieren. Und wie es schon lange nicht mehr gehen hat, für das sind wir auf Ritterschuf gegangen im Nord-Elsass. 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Und wie gesagt, in der Ritterschuf erwartet uns der Herr Maire, der Philipp Jung, wie mit uns ist. Bonjour Herr Maire.
2: Bonjour Jonathan, bonjour.
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1: 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Man kann richtig einen schönen Moment verbringen. 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
2: 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Morgen oben ist der erste Match von Frankreich. Und dann haben wir im Saal ein Écranger montiert. Und das geht noch los, morgen oben. Eins Mittag gibt es Kriat zu trinken und der Match noch ab 9. Das ist für morgen. Und für eins Woche haben wir noch einmal, das Hauptdatum ist am Samstag, mit der Fête de la Musique, und da haben wir deux CB, wie kommt, vom Bad Stoff, für Tanzen, und noch Arte DJ, und für die Artifice, wenn die Nacht kommt. Und, das sind die zwei Hauptsachen von der Woche, und auch die ganze Woche ist noch einmal Kirche offen zu oben für Kinder, mit dem Demi-Tarif am Mittwoch und am Sonntag für Vater's Day ist auch nochmal der ganze da oben.
1: 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Man wäre Gelegenheit haben für eine weiterste Endige. Da in der Rittershofen bei Isi Elsass. Also schöne Kirche wäre mehr und bis ein anderes Mal wieder.
2: Merci vielmals, merci für Jonathan.
1: Schöner Tag. Nachrichten von beiden Seiten vom Reden, Musik zum Singen und zum Tanzen mit gefitzten Gästen. Kein Problem, ironischer Isi Elsass.

Das Wetter ist mit Schönwetterhitze. 26 Grad nehmen wir hier. Heute wird es wieder ein bisschen frischer, immer in der Nacht. Morgen kommt es auch ein paar Tröpfchen. Sie erwarten 1 mm. Morgens und mittags soll es trocken bleiben, manchmal auch bedeckt. Aber das Kind aus zum Rüst kommt. Das Kind sehen. Bis 30 Grad morgen und jeden Tag geht es ein bisschen in die Tee. Die Woche, eine Woche Achtung bis 38 Grad. Und aber generell eine trockene die Woche. Vielleicht sogar Gewitter am Freitag. Aber bis dort haben wir noch Zeit. Jetzt wie gesagt, heute schön, morgen ein paar Tröpfel am Morgen und am Mittwoch schön und trocken und bis 31 Grad. 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Es ist sicher, ironischer ist Jelsos.

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1: Der Pierre Nuss, Aristo und viel Böhstelle für die Woche anzufangen. Pierre, ich denke, geht von dann etwas so?
2: Wir fangen gleich mit einer Böhstelle an. An der D3066 ist der Hege vom Industriegebiet von Olten. Reste ist langsamer zu fahren ab dem Montag, den 15. Juni, ab 8 Uhr bis am Samstag, den 20. Juni, 17 Uhr. Die Kollektivität Européenne d'Alsace führt dort umfangreiche Sanierungsarbeiten an der Fahrbahn durch. Was bedeutet das konkret für euch? In Richtung Melusen noch dann erfordert die Böhstelle Umleitung vom Verkehr auf die Gehenfahrbahn. Und wir müssen darauf achten, die Höchstgeschwindigkeit nicht zu überschreiten, denn es ist im gesamten Böbereich in beide Fahrtrichtungen auf 80 km pro Stunde begrenzt und sinkt an der Stelle, an der wir die Fahrspur wechseln. Dort sogar auf 50 km pro Stunde. Wenn ihr euch schon ein bisschen Zeit nehmt, ist das vielleicht die Gelegenheit, um anzuhalten und die Fassade von der beeindruckenden Collégiale Saint-Thibault im Zentrum von Tann zu bewundern. Die Einwohner von Tann serven gern über ihren Glockenturm. Strasbourg hat den höchsten, Freiburg den kriegsten und Tann den schönsten.
1: Eine grosse Baustelle in mehrere Abschnitte im Norden vom Elsass.
2: Auf der D263 zwischen Wissenburi und Surburi wurde ein hartes Hindernisspiel vorbereitet. Die Kollektivität Européenne d'Alsace fängt auf dieser Strasse mit grossen Instandhaltungs- und Schotterarbeiten an, wobei die Baustelle bis einschließlich am Donnerstag, den 18. Juni, dauern wird. Mehrere aufeinanderfolgende Abschnitte, zuerst zwischen Weissenburg und Rietzels, dann in Richtung Hunsbach, Hoffen, Hovillach und schließlich bis nach Surburi. Jede Phase wird der betreffende Abschnitt vollständig für den Verkehr gesperrt. Lokale Umleitungsstrecken werden eingerichtet, sobald die Maschinen vorwärts kommen. Achtung euch, dass die Bauarbeiter am Mittwoch, den 8. Juli, in einem Monat, für die Markierung auf der Fahrbahn zurückkommen wären. Diesmal in Form von einer mobilen Baustelle. Seid vorsichtig, wenn ihr in diesem Bereich ankommt und fahrt langsamer.
1: Wir fahren jetzt zufällig in den Kochersbereich.
2: Wo ihr da ebliche Strecken ändern müsst, wenn ihr in der Nähe von Herrigen, Uechtigheim vorbeifahren. Ab heute, den 15. Juni, ab 7 Uhr am Morgen, wird auf der D341 heftig und schwer geschafft, für ein ganz neues Trinkwassernetz zu bauen. Und wenn ich sage, dass es heftig wird geschafft, die Arbeiter werden bis am Freitag, den 24. Juli, dran gehen. Die direkten Folgen für ihre Fahrten, die Strasse wird komplett gesperrt sein. Um das Gebiet umzufahren, müsst ihr schon einmal langsam fahren und die D41, die D30 und die D228 Folie. Auf der Umleitungsstrecke waren wir ein bisschen reisen, indem wir über Stutzen offenen, Wieverschen, Zwotzne, das ist Quatzenheim, fahren waren, vor ein sehr andli Herrigen erreichen können. Wie wir in dem storik gefahrenen Gebiet, müssen wir zu den Hauptverkehrszeiten mit ein paar Verzögerungen rechnen.
1: Also Achtung, ich sehe es noch einmal dann zwischen Wissenburg und Surburi und im Kochersbarri also. Da haben wir erst die Baustelle jetzt erwähnt, wie in der Rhein-Romulorische. 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

0: so kleine Schätze, wie man findet im ganzen Elsass. Es kann ein Mann sein, eine Frau, eben wie es macht oder eben wie es organisiert oder ob es uns entdecken machen will. Da wären wir für manche eine Gemeinde entdecken, für manche eine Veranstaltung, für manche auch ein Mann. Das ist schon einmal der Allermeier, wie mit uns ist, der Maire von einer schönen Gemeinde. Auf Französisch sagt man Saint-Pierre-Bois. Auf Elsass ist los in der Selber. Redet schon einmal guten Morgen, Allermeier.
1: Ja, guten Morgen.
0: Wie sagt man Saint-Pierre-Bois bei euch auf Elsassisch?
1: Also Saint-Pierre-Bois sagt man bei uns Peter Schulz.
0: Peter Schulz, das sind wir nicht weit von Dombach, gell?
1: Das sind wir nicht weit von Dombach-la-Ville, ja. Und wenn ich sage Peter Schulz, mache ich immer Hauwach dazu.
0: Warum?
1: Peter Schulz hat eine Partikularität, wir sind so drei Entitäten. Ich sage immer, wenn Touristen kommen, der Meer von Peter Schulz sind mehr ganz im Dorf. Aber wir sind schon mit einem Flyer drüber fahren. Aber was uns zusammenhält, ist der Barri um differente Quartiers. Und dort oben haben wir unsere Kirche. Und wenn wir alles hören, ja, was sind wir? Sind wir Peter Schulz, Roberta? Wir sind Saint-Gillois. Das ist der Ägidis Barri. Da ist unsere Kirche oben. Und der bringt uns zusammen.
0: Zwischen Schlittstadt und Bohr und schönen Ravenwein. Da sind eine schöne Sachen zu sehen. Was kann man schönes entdecken? Also eine schöne Kirche, schon noch gesagt. Was gibt es noch schönes zu sehen? Warum sind wir so stolz, mehr zu sehen von dieser Gemeinde?
1: Also, wir sind stolz. Erstens ist es eine gemütliche Gemeinde. Wir haben viel Wald ums Dorf herum. Da kann man spazieren gehen. Wir sind das erste Dorf vom Wilertal, das schönste Tal ist. Das wissen alle Leute im Elsass. Und wie gesagt, wir profitieren von dieser Gemütlichkeit.
0: Und die Gemeinde, wie oben kommt, ist für eine Veranstaltung jedes Sommer, wie das Jahr wieder stattfindet, es sind die berühmte Nacht vom Gilles, les Nuits de Saint-Gilles, wie wir es so schön organisieren jedes Jahr. Um was geht's? Gerade kurz, wir werden die ganze Woche davon reden, aber die Nuit de Saint-Gilles, um was geht's?
1: Also, der Nuit de Saint-Gilles, das ist so eine Lumière, ein Lichtspiel. Da erzählen wir eine Geschichte, anderthalb Stunden lang. Und wir haben dazu, wir haben viel Ross mit der Cavalier du Rêve. Wir haben eine Aquatic-Show bekommen mit Wasserspielern. Und normaler Suisse, was nicht zu ertragen ist, haben wir auch für die Artifice am Ende, für ihr Werk.
0: Also, ein ganzes Programm über drei Tage. Du machst 27. Juni, 3. und 4. Juli. Man kann jetzt schon reservieren für die Bier. Wir werden alle Informationen wiederstellen auf unserem Internetsite. Und wir werden das Programm ein bisschen genauer und die Gemeinde ein bisschen von oben sehen. Mit euch, Herr Meier, Allermeier in Peter Schulz. Also, Hovort, wenn ich es richtig sage, beide muss man sagen, wenn ich es verstanden habe. Also, wir sagen euch bis morgen wieder bei ICI Elsass.
1: Ja.
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Ja, aus dem Seelhofen ist nicht nur im Winter, auch im Sommer. Die Kinder vom Chor von Trüderschen und Freiwillige von der Resto du Coeur bei uns im Studio aufgenommen. Huggenrolls Nüsse, noch haben wir vielleicht eine grüne Flagge auf die Hose, weil ich ins Gras nicht sitze. Eben die Mama hat er rutschen. Es ist morgen am 20. bis 9. bei Isi Elsass gleich. Der Gruppe Skorpion, sie haben ich immer noch so gern. 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

0: Wir sind mit dem Adigonswoch jeden Morgen, jeden Mittag mit unserem Philipp Sandmann. Ich glaube, er hat Heimweh, oder? Bonjour, Philipp.
1: So, bonjour, alle. Bonjour, Jonathan. Bonjour, in alle. Jonathan, sind wir manchmal nostalgisch?
0: Ja, manchmal, hein? Ja.
1: Und was bedeutet für euch Nostalgie?
0: Oh, es ist ein trauriges Gefühl, wenn man die Vergangenheit bedeutet.
1: Ja, voilà, Jonathan. Mhm. Le c'était mieux avant, à la Francis Cabrel. Pop, par la pop. Aber nein, Jonathan. Das ist, wie man heute das Wort benutzt. Aber wissen wir, ursprünglich bedeutet Nostalgie das Heimweh. Wenn man Nostalgie innerlich fehlt, bedeutet man nicht die Vergangenheit, aber ein Ort. Ein Ort, wie uns heimlich ist. Nostalgie stammt nämlich von den griechischen Wörtern Nostos, Rückkehr, Heimkehr und Algos, Schmerz. Nicht Altgos,
0: ja.
1: Algos, Schmerz. Gell, wie in der Antalgik, wie der Name schon hat, wenn er so einen Discord hat. Bref, Nostalgie ist einfach Heimweh. Ihr seht mich schon kommen. Hein, Jonathan, gell?
0: Ja.
1: Ich meine schon, dass die Elsasser Nostalgie erfunden haben. Mit dem Heimweh da. Wie ein bisschen alles sowieso gefetzt und gescheit auf dieser Art gibt. He? Eben, wisst ihr was? Es ist schon wieder wahr. Der Begriff ist ursprünglich ein medizinischer Fachbegriff. 1688 von Johannes Hofer geprägt, ein 19-jähriger elsässischer Arzt, der an der Universität Basel in seiner Doktorarbeit studiert hat, mit dem Titel «De Nostalgia vulgo Heimweh» oder Heimsehnsucht. Nostalgie ist also die wissenschaftliche Bezeichnung fürs Heimweh. Das Heimweh, aber von wem? Wer dort so leiden, als ein Arzt sich darum kümmert? Das Heimweh heben ist von den Schweizer Söldnern in der Armee Ludwigs XIV. Ja, die Soldaten sind also von der Erinnerung an die Heimat gequält worden, wie sie ein traditionelles Lied von den Schweizer Schäfer gehört haben. Horische.

0: jolla hihu, net Evelyn on gern schon da. Ja, das Lied heisst Le Rons des Vaches oder Kühe auf Schweizerdeutsch. Die Schäfer haben früher die Kei mit dem Lied zum Melken angeschaut. Ja. Beim Hören aber von Kühreihen sind aber Zeltner von Melancholie einfach voll geworden. Und manche haben sogar desertiert. Ja, das ist zählemals die Schweizer Krankheit benannt worden. Ja, sie haben immer schwere Probleme gehabt, die Schweizer. Ja, heute haben sie Nostalgie nach dem Gold von den Nazis oder nach dem Computer Rolex, wie blockiert ist. Ja, lachen nicht, Jonathan. Nur hören sie nicht mit der Zart. Tick-Tack von ihrer Uhr. Ja, kein Wunder, dass das Heimweh etwas mit den Schweizer zu tun hat. Ja. Es ist doch ein Land voll Exilé-Fisco. Moral von dieser Geschichte, die Elsasser werden immer da sein, für das seltsame Schweizer Volk zu studieren.
1: Aber hoppla, da bekommen wir kein Heimweh. 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

Daniela Alfinito in Dunkel der Nacht. 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Nach der Nacht stehen wir auf am Morgen und sind miteinander direkt auf Elsässisch. 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

0: bis morgen von Fußball reden und wir haben die gerade hier für ein erstes Match für die Welt, Fußball-Weltmeisterschaft. Das machen wir mit dem André Hahn, wie mit uns ist. Bonjour André.
1: Guten Morgen, bis morgen.
0: Bon, der Racing hat Pause, enfin nicht der ganze Racing, dann sind ein paar Spieler, wir haben es schon erwähnt, wie mit morgen der Fußball-Weltmeisterschaft, gell?
1: Ja, das ist furchtbar. Ein paar Spieler wie in verschiedenen Mannschaften spielen, ob es jetzt im Paraguay ist, der Enzo, im Marok, der El Mourabet und so weiter. Und die sind alle in Amerika und spielen ein bisschen in ihren Vereinen, verschiedene Nationen. Also gehen wir im Frankreich unter 30, aber das ist älter, oder spielt noch irgendwie in dem Racing in der Wiese.
0: Und haben wir ein bisschen die Match gelüht, wie angefangen haben? Du, was ist man also, wohl mittels in der Nacht, gell?
1: Ja, ehrlich gesagt, ich habe noch nicht viel gesehen, weil im Elsass sind wir also nicht fertig, wir spielen immer noch. Wir haben gestern zum Beispiel das Finale geht von der Senioren Boldersche. Wir haben geguckt, also das Musik geht gestern in Wingen zum Oder. Und es ist immer noch jetzt los im Fußball. Und jetzt haben wir auch die ganzen verschiedenen Geburtstage anfangen im Verein. Gestern bin ich zum Beispiel in der Nähe gesehen, gestern Morgen. Der Ortsgeschehrische am Samstag bei uns in Oberfrau ist untertägliche. Und wenn die Fußball und Trainer den Fußball halt nehmen, dann sind wir unter Druck.
0: Und jetzt erfahren wir auch, die wir steigen oder die wir runterkommen, gell, die ganzen Vereine?
1: Ja, es ist noch nicht alles klar, noch nicht ganz. Die zweite Beste und so, oder die wir abstehen, es ist noch nicht alles klar. Es sind noch ein paar Dummschi, wie ein bisschen vertreten sind, nur bei uns im Distrikt. Aber das kommt jetzt eine richtige Woche, wie sie machen.
0: Man sieht ein paar, wie schon gefeiert haben. Pfaffhofer, glaube ich, habe ich gesehen, wie sie die viele gemacht haben. Und bei mehr in den Bergen geschehen.
1: Ja, wie auf der Traktor sind wir trainieren. Das ist wie alle Jahre immer dasselbe. Ja, ist immer etwas los.
0: Aber es ist schon schön.
1: Im Elsass sind wir nicht fertig.
0: Und wenn wir jetzt aber doch ein bisschen einen Blick auf der Welt wollen machen mit der Weltmeisterschaft, Fußball-Weltmeisterschaft. Morgen spielen wir, gell?
1: Morgen spielen wir, aber ja, wo es nicht mehr geht, ist egal. Also, wie gesagt, am ersten Tag kann man noch nicht viel sagen. Das ist schon ein bisschen alles 48 Mannschaft, das ist viel zu viel für eine Weltmeisterschaft. Zum Beispiel Deutschland, der gewonnen gestern 7-1, glaube ich, das ist doch nicht leid. Ne? Und, voilà, jetzt, aber Merlin gehört Anfang ein bisschen egal. Ich nehme an, das ist dort die stärkste Mannschaft in unserem Club und geht immer unbedingt gewinnen, dass wir sicher sind, sich für Erster zu machen, sagen wir einmal. Weil nur beide unter, sollte man es bauen, geht Irak und geht Norwegen. Ist so kein Problem, sind verfangt in erster Kehr.
0: Jetzt werden wir aber sehen, was es gibt. Also morgen geht es Senegal um 9 zu erleben mit Issy Elsass. Und eher Prognose?
1: Ja, gehe Senegal gewinnen am 3-1.
0: 3-1, obla, ist aufgeschrieben. Ja. Und das ist der einzige Match die Woche, glaube ich, gell, wie sagen?
1: Bei uns, ja, noch wäre ich die Woche drauf, gehe Irak und dann der letzte in Norwegen am 26. Juni.
0: Aber da werden wir noch keine Geheit haben. Also, guter Match morgen und bis am nächsten Mandy wieder. André Schinner da.
1: Merci, salut, bis zusammen.
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1: Im Alter kennen wir alles viel Probleme haben, aber meine Mama ist immer startbereit für uns eine Sache zu erklären. Sie hat immer so gute Rutschle. Und nichts geht mir als mehr aufs Schnierle heim, als ein Tier wie Krach macht, wie giegst, wie jeder nächtliche Gang in einer Szene aus einem schlechten Horrorfilm verwandelt. Vor ist ein chemisches Spray oder Spritzer zugriff oder die Tiere weggeschmissen, so hat sie mich aufgeregt, habe ich meine Mama gefreut, ob sie einen kleinen Rutsch für uns auf Löwen hat. Sie hat mir ein Blüwiesel, ein Crayon herausgeholt, aus der Schublade von der Kiste, ein einfacher Bleistift, ja, mit einer Graphitmine. Egal ob HB oder 2B, es ist egal. Graphit ist ein sogenanntes Drogenschmiermittel. Seine Moleküle rutschen übereinander und verringern also die Reifung ohne Staub anzuziehen. Die Idee, Rüste scharnieren zu nehmen, Zell, ist einfach, einfach so wieder richtig in der Achse zu setzen, das ist oft schwieriger. Macht nichts, nehmen die Idee raus. Dann langs einfach die Scharnierachse grosszügig mit der Mine zu bemalen. Für eine noch bessere Wirkung können ihr sogar ein bisschen Mine abkratzen, um ein feines Pulver herzustellen und das in den Zwischenstellen vom Scharnier zu streuen. Es gibt zwar Öl, stimmt, aber die Öl wäre gewöhnlich tragender durch Staub mit der Zeit und dann hängt es an. Das wollen wir ja nicht, gell? Dank dem Graphit bleiben ihre Scharniere so viel länger süffer. Wenn das nächste Mal Tier bei euch daheim geigst, wissen ihr, dass ein einfacher Blüwiesel ein Crayon langt, um es wieder das Müll zu halten zu machen. Auf das Müll, ja, ich habe mich verstanden, gell? Und das ganze Haus wird besser schlafen. Merci, Mama. Die alle Rutschler von der Mama kennen euch bei uns auf der App Easy finden. Und es waren viele Themen angeschnitten, gell? Auto, Kische, Drüsensgärtle. Es wird alles durch die Augen von meiner Mama gedrückt.
0: Aber warte mal, ich schlage gerade. Ah ja, das kriegst du nämlich, aber wunderbar, merci.
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1: Ja, Sie kommen jeden Morgen, jeden Mittag und den ganzen Tag auf Ihre App. Ich bin mit dem Wort unsere Sprachforscherin, Professorin vom Elsässischen, Daniel Krivna-Werner.
2: Heute betrachten wir von ihm das Wort Erdbeer. Erdbeer, in Straßburg sagt man Erdbeer oder Erdbeer. Und nimmst dann dort deutsche Erdbeeren und auf Französisch Fräse. Also die Erdbeere und Erdbeere, wie im Französisch auch la fraise femininum. Das Wort Erdbeere besteht aus zwei Wörtern. Das Wort Beer, wo zum im Deutsch vom Mittelalter hat man auch gesagt Beer, im Standort Deutsch die Beere, Deutsch vom Mittelalter auch Beere. Und das geht zum alten Germanisch Wort Basia zurück. Und das Wort Erd, weil im Deutsch vom Mittelalter hat man gesagt Erdbeere. Geschrieben E-R-T-B-E-R. Aber zu der Erde hat man im Deutsch vom Mittelalter gesagt, Erde, im Standort jetzt auch. Und das Wort Erde, das geht zum alten germanischen Wort Erso zurück. Und das hat auch im Englischen Erf. Ich weiß nicht, ob meine Sprache gut ist, aber ich weiß, wie sie schreibt. Und wir haben das so viele Varianten im ganzen Elsass. Man kennt, weiß wie lange man davon reden, wenn man das ganze List wird machen. Wir nehmen gerade mal ein paar Beispiele. Zum Beispiel, man sagt Erdbeeren haben auch zum Beispiel. Erdbeer, fast wie A. Das sagt man Erdbeeren, ein bisschen wie A. Das hat zum Beispiel in der Sprachspruch. Oder nur sagt man Abeer, das hat man in Abeer, das hat man in Bettstorf. Oder Ebeer, das hat man im Pfaffenhofen. Oder Erd, oder Achtbeer. Achtbeer sagt man in Bläsein. Sehen wir so viele Varianten, wie sagen wir.
1: Oh, und wie erzähle ich so am liebsten die Achtbeere? Oh, lalalalalala.

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